stehen nur 3 Monate zur Verfügung, soll der Bau bis zur Sommersonnenwende an Ort und Stelle stehen.